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3: Willkommen, liebe Hörer, zum Deutschen Landesprogramm am 12. Mai 2026. Ihr Treffpunkt am Vormittag, Team besteht heute aus Redakteurin Melitta Hengel und Tonmeister Norbert Out. Für den heutigen Dienstag haben wir Folgendes für Sie vorbereitet. 75 Jahre deutsche Nationalitätentanzgruppe Nadwar. Dieses besondere Jubiläum wurde vor kurzem groß gefeiert und heute werden wir mit Maria Schindler einen Blick in die Anfangszeit werfen, mit Jeanette Melcher über die Aktualitäten der Tanzgruppe sprechen und von Andrea Knoll-Bocconi über das Jubiläumsprogramm erfahren. Diesem Jubiläum widmen wir uns also heute mit drei Beiträgen. Und daneben haben wir noch ein Team im Angebot und werden auch über Aktuelles vom deutsch-ungarischen Jugendwerk berichten. Die aktuellen Nachrichten bringe ich Ihnen in wenigen Minuten und über die Meldungen der Ungarn-Deutschen wird Sie heute Gábor Schultheiss informieren. Mit Musik starten wir aber nun ins Programm. Ich wünsche Ihnen beste Unterhaltung.

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1: Ministerpräsident Péter Magyar im internationalen Interview mit The New Yorker. Rücktrittsforderungen an Stürmer. US-Außenminister Rubio in Italien. Es folgen die Nachrichten, am Mikrofon begrüßt sie Melitta Hengl. Ministerpräsident Péter Magyar im internationalen Interview mit The New Yorker. In seinem ersten internationalen Interview sprach Ungarns neuer Ministerpräsident Péter Magyar darüber, dass jetzt die eigentliche Arbeit beginnen werde. Im Gespräch mit dem Magazin The New Yorker, das vor seiner Amtseinführung in Italien geführt wurde, erklärte der damals noch designierte Ministerpräsident, in Ungarn habe nicht nur ein Regierungswechsel stattgefunden, sondern ein Machtapparat sei zusammengebrochen. Wichtig sei es jetzt, dass die neue Regierung offen über den tatsächlichen Zustand des Landes, über Wirtschaft, Gesundheitswesen und Bildung spreche. Fehler werde die neue Regierung eingestehen und für diese auch die Verantwortung übernehmen. Darin liege der grundsätzliche Unterschied zur bisherigen Regierung. Ungarns neuer Ministerpräsident Péter Magyar betonte, dass die stärkste Kontrolle eines Landes nicht in der Verfassung, sondern in den Menschen selbst sowie in der politischen Selbstbegrenzung liege. Mit der Arbeit im Parlament hat die neue Regierung bereits begonnen. Noch am Samstagabend wurden die ersten beiden Gesetze verabschiedet. Eines bestimmt die Struktur der Ministerien und das andere hebt die Beschlüsse des Gefahrenzustands bezüglich des Kriegs in der Ukraine auf Gesetzesebene. Am Montag und am Dienstag finden die Ausschussanhörungen der 16 Ministerkandidaten der TISO-Regierung statt. Die designierten Minister sollen in der am Dienstag um 16 Uhr beginnenden Parlamentssitzung vereidigt werden. Mit dem Eid wird die neue Regierung offiziell gebildet. Rücktrittsforderung an Stürmer. Bei den Kommunalwahlen in England verlor die Regierungspartei Labour 1400 Sitze. Nach der historischen Niederlage der Partei, sowohl bei den Kommunal- als auch bei den Regionalwahlen, werden Rücktrittsforderungen an Premierminister Stürmer lauter. Knapp 40 der 403 Labour-Abgeordneten haben den Premier zum Rücktritt aufgefordert. Einen Konsens darüber, wer das Potenzial zum Parteichef hätte und damit alle in der Partei hinter sich versammeln kann, gibt es bislang nicht. Neben denen, die einen Rücktritt von Stürmer fordern, melden sich auch Abgeordnete, die den Führungswechsel nicht für die notwendige Lösung halten. Wie es in der Labour-Partei weitergehen wird, entscheidet sich in den kommenden Tagen und Wochen. US-Außenminister Rubio in Italien. US-Außenminister Marco Rubio reiste nach Italien, um die dauerhafte strategische Partnerschaft zwischen den USA und Italien zu festigen. Die Beziehung zwischen den USA und Italien ist aktuell angespannt, da Italiens Ministerpräsidentin Meloni die scharfe Kritik des US-Präsidenten an Papst Leo XIV. Als inakzeptabel bezeichnete und Italien sich weigerte, sich am Krieg gegen Iran zu beteiligen. Das Treffen zwischen Meloni und Rubio sollte der Verbesserung der bilateralen Kontakte dienen. Themen des Gesprächs waren unter anderem Sicherheitsherausforderungen, transatlantische Zusammenarbeit sowie enge Abstimmung bei gemeinsamen Prioritäten. Neben Ministerpräsidentin Giorgia Meloni traf US-Außenminister Marco Rubio auch seinen italienischen Amtskollegen Antonio Tajani und wurde auch von Papst Leo XIV. Empfangen.
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1: Der Dienstag bringt uns am Vormittag noch bewölkten Himmel und landesweit kann Niederschlag fallen. Am Nachmittag beginnt sich die Wolkendecke aus westlicher Richtung aufzulösen, doch der Wind weht weiterhin stark bis stürmisch. Die Temperaturen fallen zwischen 15 bis 23 Grad zurück. Das waren die Nachrichten, gesprochen von Melitta Hengl.
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0: 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Vor 75 Jahren wurde in der Gemeinde Nádvár, Nemes Nádudvar, die deutsche Nationalitäten-Tanzgruppe gegründet. Unter den Gründungsmitgliedern war auch die damals 15-jährige Maria Schindler. Sie ist heute das einzige lebende Gründungsmitglied der Tanzgruppe. Wir durften sie besuchen und sie erzählte uns über die Anfangszeit der deutschen Nationalitäten-Tanzgruppe Nádvár.
1: Vor 75 Jahren hat da was Schönes angefangen in Nádvár, ihr wart auch dabei. Könnt ihr uns ein bisschen erzählen, wie hat das angefangen mit dieser Tanzgruppe?
2: Hát, wie das sich angefangen hat. Ja, der Ricsi Lehrer hat uns, hat man schnell annehmen können, wir waren jung, wir haben es gern gemacht, wir haben es genau angenommen und er hat dann mit uns mitgetan, er war unser Vierer und wir haben eine starre Gang gehabt. Er hat mit der Musik gespielt und hat mit uns mitgetan. Es war schön und gut, aber es ist schon rum.
1: Und wie viele Leute waren dabei? Wie viele junge Leute haben da mitgemacht am Anfang?
2: Am Anfang unserer Szene, da waren noch manche Leute nicht dabei. Nur wir Menschen, unsere 10 Menschen, 5 Paar waren wir. Und nach der Staatsanacht sind die Buben dazugekommen. Und als er mehr, ich weiß nicht, unser wie viel das wir zum Letzten waren. Das ganz Letzte waren noch die, aber die nicht alle getanzt. Und das war noch schon, wie sagt man, die Chor dabei.
1: Der Chor, Chor
2: ja, war dabei. Ja, und die, die getanzt haben, alles beieinander. Und der, das war sich nicht mehr wert. Der ist alle immer von Pest gekommen. Ich kann nicht mehr sagen, wie er eine Kase hat, aber wie es war, selber mal war so.
1: Und von woher hat er die Tänze gewusst? Wer hat das auch gelernt? Aber von wo sind die Tänze gekommen? War das alles aus Nádvár, der Lehrer hat?
2: Ja, der Lehrer hat es uns auch gelernt und er hat alles das geführt und uns auch gelernt.
1: Waren das alles so Tänze, was man hier in Nádvár früher getanzt hat, was man da auch in der Tanzgruppe gelernt hat?
2: In Nádvár haben sie das getanzt. Nur wir haben das nur vom Lehrer gelernt. Wir haben das so nicht gekannt. Wir waren ja junge Kinder, junge Menschen, gell? 40, 15 Jahre alt.
1: Ja, am Anfang waren die 10 Mädchen dabei. Und wann sind noch Jungen dazugekommen, auch Buben? Wie viele Jahre sind vergangen, bis auch die Buben dabei waren?
2: Hat jeder ein paar noch gehabt, jedes Mädel hat noch den Buben zum Paar gehabt, nicht mit den Menschen. Und Menschen sind auch schon mehr dazugekommen, aber unser Wiffel, dass wir zuletzt waren am Tanzen, das kann ich nicht mehr sagen. Und auch selbe denkt man noch, dass wir gehören, oder sind wir gegangen.
1: Rundfahrt?
2: Ja, Pestmedien, ich weiß nicht mehr wo. Und dort waren wir noch eine Woche lang, wo wir sind auf mehr Plätze gegangen, wo wir halt gesungen haben und getanzt haben. Es war schön, wir haben es auch gerne gemacht. Wenn wir jung sind, ist man noch gerne dabei bei so etwas.
1: Und wie lange hat er mitgetanzt in der Tanzgruppe, ihr selbst?
2: Ich war dabei ganz bis am Ende. Ja, ich war bis am Ende dabei, bis wir geheiratet haben. Mein Mann habe ich dort kennengelernt. Der war noch da dabei. Es ist jetzt 2 Jahre, wo er gestorben ist. Und es war schön und gut und es ist alles rum.
1: Und wie ist es jetzt? Die Tanzgruppe tanzt ja immer noch. Wenn man sie sieht, tanzen sie immer noch dieselbe Tänze. Seht man noch dieselbe auf der Bühne, wie man selbst getanzt hat?
2: Ich kann das alles noch, wo ich das sehe. Ich kann es ja mitsagen und mitsingen kann ich nicht mehr. Mitsagen, wenn sie tun, den Florischitter und das alles, das kann ich alles.
1: Ja, und die Erinnerung kommt noch, wenn man das sieht.
2: Ja, wenn man sieht und hört. Noch, das hört man noch da gern, gell?
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0: Während der vergangenen 75 Jahre hat sich natürlich die Zusammensetzung der deutschen Nationalitäten-Tanzgruppe Nadwar öfter verändert. Jeanette Melcher ist seit 3 Jahren die künstlerische Leiterin der Gruppe. Über ihre Verbundenheit mit der Tanzgruppe und die Aktualitäten erzählte sie mir beim Jubiläum.
1: Vor 75 Jahren hat hier eine sehr schöne Geschichte begonnen in Nadwar. Fangen wir bitte damit an, wann für Sie selbst diese Geschichte mit der Tanzgruppe begonnen hat.
2: Seit 3 Jahren bin ich die künstlerische Leiterin der Tanzgruppe und das war für mich eine sehr ehrenvolle Aufgabe, als ich die Frage bekommen habe, ob ich das gerne machen würde oder nicht.
1: Waren Sie auch schon vorher mit dabei? Ich nehme an, man hat schon mitgetanzt.
2: Ja. Ich habe vor 15 Jahren schon mal begonnen. Meine ganze Familie tanzt in dieser Tanzgruppe. Also das ist eine Tradition in unserer Familie.
1: Wenn man sich an diese Zeit zurückerinnert, also was sind die ersten Erinnerungen für Sie selbst an die Tanzgruppe?
2: Welche sind die ersten Erinnerungen? Oh, ich habe so viele Erinnerungen. Wirklich, die Tanzproben haben mir immer Spaß gemacht. Die Ausflüge, eigentlich die Gruppe, die Gemeinschaft, also alles ist sehr wichtig für mich.
1: 75 Jahre sind eine sehr lange Zeit. Sie sind ja noch sehr jung, also man kann nicht auf diese 75 Jahre zurückblicken. Was waren so die größten Meilensteine, die man vielleicht miterlebt hat?
2: Ich denke schon mal die Ausflüge. Zum Beispiel, wir haben an zahlreichen ungarischen und internationalen Festivals teilgenommen. Zum Beispiel Europafest in Bretten, an den Bundesschwanenball in Gerlingen waren wir. Dann haben wir an den Prachttagen in Hofstetten-Grünau teilgenommen. Aber in Ungarn waren wir auch an mehreren Programmen, zum Beispiel Musikfestival in Villany. Das war auch ein schönes Erlebnis für uns und für mich auch selbst. Und Tanzfestival in Budapest, das war auch ein schönes Erlebnis.
1: Wie verläuft die Arbeit in der Tanzgruppe? Wie oft trifft man sich? Wie lange wird geprobt? Wie viele Mitglieder sind überhaupt dabei?
2: So ungefähr 22, 24 Mitglieder machen jetzt mit. Wir proben jede Woche am Freitag. Und ja, wir haben zahlreiche Auftritte. Also jetzt haben wir auch vor uns, denke ich, 3 oder 4 Auftritte. Und dann proben wir jede Woche. Wir haben auch eine Begleitperson. Herr Josef Bachmann ist unser Akkordeonspieler. Aber neben ihm haben wir auch jetzt Janusz Norbi. Er ist jetzt Neuling bei uns, aber er macht es auch mit großer Freude.
1: Man muss ja sehr viel proben, damit man bei einem Auftritt sehr gut auf die Bühne kann. Wie groß ist jetzt das Repertoire? Also ungefähr wie viele Tänze kann die Tanzgruppe tanzen?
2: Viele. Ich möchte das so schildern. Damals die Simon Kishagyi hat mehrere Tänze der Tanzgruppe beigebracht. Also 4 alte Tänze haben wir. Nach ihm war Simon Károly Kishagyi, der Leiter der Gruppe. 14 Jahre lang hat er mit großem Erfolg die Gruppe geleitet. Und er hat auch zahlreiche Choreografien zusammengestellt. Und seitdem ich die Gruppe leite, ich habe bisher eine thematische Choreografie zusammengestellt. Und für den heutigen Tag habe ich eine Potpourri zusammengestellt.
1: Wie verläuft diese Arbeit? Also entscheiden Sie selbst und alleine, was für eine Choreografie entsteht oder haben doch auch die Tänzer ein Mitspracherecht?
2: Ich habe immer Ideen. Ich bringe auch immer meine Ideen. Dann besprechen wir das mit den Gruppen. Also im Allgemeinen tanzen wir das, was ich auf das Papier aufgeschrieben habe. Aber ganz oft stelle ich die Frage auch, was meint ihr? Können wir das verwirklichen? Ist es leicht oder ist es nicht so leicht? Und dann selbstverständlich höre ich auch zu. Und wenn sie halt sagen, das schaffen wir das nicht so gut oder können wir das nicht so gut verwirklichen, dann verändern wir ein bisschen die Choreografie.
1: Nicht immer sind Proben und auch nicht immer sind Auftritte. Wie ist das Gemeinschaftsgefühl dann außerhalb der Tanzgruppe? Also wenn man sich trifft, unternimmt man auch außerhalb von der Tanzgruppe noch vieles?
2: Ja, sehr vieles. Wir haben wirklich eine sehr, sehr gute Gesellschaft. Wir halten ganz oft Partys oder wir treffen uns außerhalb der Proben auch. Ja, also ich kann das nur bestätigen, dass wir wirklich eine gute Gruppe haben.
1: Ich denke, eine Tanzgruppe oder überhaupt eine Gemeinschaft zusammenzuhalten, ist nicht so eine einfache Aufgabe, vor allem in der heutigen hektischen Zeit. Was wünscht man sich für die Zukunft? Also 75 Jahre sind geschafft. Wo soll es hingehen in den nächsten Jahren oder Jahrzehnten?
2: Hat nur so weitermachen. Das ist unser Ziel. Ich denke, eine sehr große Aufgabe haben wir. Wir möchten auch den Nachwuchs ein bisschen gewinnen. Wir sind auf einem guten Weg, meiner Meinung nach. Einige Jugendliche sind jetzt unter uns schon und hoffentlich werden wir die Gruppe auch ein bisschen vergrößern können. Und ich denke, wenn wir die Tradition so den Jugendlichen weitergeben können, dann bleibt alles im Leben und dann können wir so weitermachen.
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1: Die Meldungen aus dem ungarndeutschen Bereich hören Sie am 12. Mai von Gabor Schulteis. Am 6. Mai wurden die endgültigen Ergebnisse der landesweiten Listenwahl festgestellt, so unter anderem auch in Bezug auf die ungarndeutsche Landesliste. Am Wahltag waren 22.906 Wahlberechtigte im ungarndeutschen Wählerverzeichnis eingetragen, von denen 19.579 ihre Stimme abgaben, was einer Wahlbeteiligung von 85,5% entspricht. 18.501 Personen stimmten gültig für die Liste. Die Zahl der ungültigen Stimmen betrug lediglich 1.078. Für den Erwerb eines vergünstigten Mandats wären jedoch 26.712 Stimmen erforderlich gewesen. Das bedeutet, dass die ungarndeutsche Gemeinschaft eine beachtliche Mobilisierungskraft gezeigt hat. Mehr als 18.000 Menschen haben sich dafür entschieden, die vollberechtigte parlamentarische Vertretung der Ungarndeutschen zu unterstützen. Für die Landesselbstverwaltung der Ungarndeutschen ist dies ein klares Signal. Der Bedarf an einer eigenen Stimme und an einer konsequenten Vertretung eigener Anliegen besteht weiterhin. Gleichzeitig machen die endgültigen Zahlen auch eine wichtige Lehre deutlich. Im Laufe des Wahlkampfs wurde mehrfach betont, dass die rund 26.000 Stimmen, die für ein deutsches Nationalitätenmandat erforderlich gewesen wären, die parteipolitische Kraftverhältnisse nicht wesentlich beeinflusst hätten. Das Endergebnis bestätigt dies nun eindeutig. Die parlamentarischen Kräfteverhältnisse haben sich unabhängig davon herausgebildet.

0: Die Gemeinschaft der Ungarndeutschen wären genau diese paar tausend Stimmen entscheidend gewesen. Wären auch jene im Nationalitätenverzeichnis geblieben, die sich letztlich für die Stimmabgabe auf Parteilisten entschieden haben, gäbe es heute mit großer Wahrscheinlichkeit einen deutschen Nationalitätenabgeordneten im Parlament. Diese Erkenntnis ist jedoch kein Vorwurf, sondern eine Lehre. Dies zeigt, dass das tatsächliche Gewicht der Gemeinschaftsvertretung sehr wohl von konkreten Zahlen abhängt und dass jede einzelne Entscheidung, selbst wenn sie in guter Absicht getroffen wird, unmittelbare Auswirkungen darauf hat, mit welcher Stärke unsere Gemeinschaft im öffentlichen Leben vertreten werden kann. Die Landesselbstverwaltung der Ungarndeutschen wird die Erfahrungen der Wahl in der kommenden Zeit ausführlich auswerten. Der Spitzenkandidat der Landesliste der LDU, Gregor Golloy, zieht als Sprecher der Ungarndeutschen in das Hohe Haus ein. Die Arbeit geht weiter. Mit einem feierlichen Gedenkkonzert und der Enthüllung einer Gedenktafel ehrte das Valeria-Koch-Bildungszentrum in Fünfkirchen den vor anderthalb Jahren verstorbenen Musikpädagogen und Dirigenten Johann Ritter. Die Veranstaltung war nicht nur ein würdiges Gedenken an ein bedeutendes Lebenswerk, sondern zugleich ein Treffen der ungarndeutschen Musikgemeinschaft. Die bereits vor dem Konzert enthüllte Gedenktafel sowie der nach Johann Ritter benannte Musiksaal bewahren das geistige Erbe des Musikers und Pädagogen in würdiger Form. Zu der Veranstaltung reisten Fachleute und Musiker aus zahlreichen Ensembles der Region an, was die gemeinschaftsbildende Kraft und den fachlichen Einfluss von Johann Ritter eindrucksvoll unterstreicht. Die neueste Folge des Podcasts der LDU mit dem Titel »Omas im Außendienst« ist da. Was bedeutet es, wenn Großmütter in einem anderen Land für andere Familien sorgen? Welche Spuren hinterlässt diese Form der Migration im Sprachgebrauch, in Sprachkenntnissen, im Familienleben und in der eigenen Identität? Mit diesen Fragen beschäftigt sich die neueste Folge von Fokus Ungarndeutsch. Zu finden ist auch diese Folge vom Podcast auf den gängigen Podcast-Kanälen. Suchen Sie nach einem Programm für das Wochenende oder die nächsten Wochen. 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Der Spielplan der Deutschen Bühne Ungarn für Mai und Juni ist da. Alle weiteren Informationen zu den Stücken und zu den Vorstellungsterminen finden Sie auf www.dbu.hu. Der Landesrat der Ungarndeutschen Chöre, Kapellen und Tanzgruppen organisiert auch in diesem Sommer seine Fachcamps. Alle Interessenten werden zu der Singwoche, zur Harmonikawoche, zur Volkstanzwoche oder zur Jugendauswahlorchester-Blasmusikwoche erwartet. Anmeldung bis zum 15. Mai. Alle weiteren Infos finden Sie im Facebook oder im Landesrat Mobile App. Zwischen dem 22. und 26. Juni findet ein Akkordeonlager in Mohács statt. Erwartet werden solche junge Musikerinnen und Musiker, die mindestens ein Jahr Musikschulunterricht absolviert haben. Zum Abschluss wird ein gemeinsames Akkordeonkonzert organisiert. Weitere Informationen bekommen Sie von Peter Gerner oder von der Deutschen Selbstverwaltung Mohács. Zum Deutschen Nationalitäten-Akkordeonlager erwarten die Organisatoren und Musikpädagogen alle Interessenten recht herzlich. Die Wunderkäfer-Tanzgruppe feiert ihr 25-jähriges Jubiläum. Das Programm findet am 16. Mai um 16 Uhr im Jukai-Moor-Kulturzentrum von Wuder statt. Zum bunten Kulturprogramm mit ehemaligen und aktiven Tänzerinnen und Tänzern sowie zahlreichen Gastauftritten erwarten die Organisatoren alle recht herzlich. Am 17. Mai wird erneut eine deutsche Messe im Fünfkirchner Dom zelebriert. Diesmal findet innerhalb des deutschsprachigen Gottesdienstes auch die Erstkommunion der Schülerinnen und Schüler des Valeria-Koch-Bildungszentrums statt. Die Heilige Messe beginnt um 16 Uhr. Am 23. Mai findet in Nadasch das Fest der Geotu statt. Den musikalischen Abend gestalten die jungen Spatzen und Donaukrainer. Es werden alle Musik- und Tanzliebhaber herzlich erwartet. Grenzenlose Heimat ist der Titel der neuen Ausstellung des Jakob Bleier Heimatmuseums in Wudersch, die zum Gedenken der Vertreibung vor 80 Jahren eröffnet wurde. Die Ausstellung kann im ganzen Jahr besichtigt werden. In ihr wird nicht nur an die tragischen Ereignisse erinnert, sondern auch auf die Leistungen der Ungarndeutschen in den vergangenen 80 Jahren hingewiesen. Das Jakob Bleier Heimatmuseum in der Budapester Straße 45 in Wudersch freut sich auf Ihren Besuch. Das Österreichische Kulturforum Budapest bietet auch im Monat Mai zahlreiche Veranstaltungen an. Alle Informationen zum Programmangebot in diesem Monat finden Sie auf der Webseite vom ÖKF Budapest.
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1: Ministerpräsident Péter Magyar im internationalen Interview mit The New Yorker. Rücktrittsforderungen an Stürmer. US-Außenminister Rubio in Italien. Es folgen die Nachrichten, am Mikrofon begrüßt sie Melitta Hengl. Ministerpräsident Péter Magyar im internationalen Interview mit The New Yorker. In seinem ersten internationalen Interview sprach Ungarns neuer Ministerpräsident Péter Magyar darüber, dass jetzt die eigentliche Arbeit beginnen werde. Im Gespräch mit dem Magazin The New Yorker, das vor seiner Amtseinführung in Italien geführt wurde, erklärte der damals noch designierte Ministerpräsident, in Ungarn habe nicht nur ein Regierungswechsel stattgefunden, sondern ein Machtapparat sei zusammengebrochen. Wichtig sei es jetzt, dass die neue Regierung offen über den tatsächlichen Zustand des Landes, über Wirtschaft, Gesundheitswesen und Bildung spreche. Fehler werde die neue Regierung eingestehen und für diese auch die Verantwortung übernehmen. Darin liege der grundsätzliche Unterschied zur bisherigen Regierung. Ungarns neuer Ministerpräsident Péter Magyar betonte, dass die stärkste Kontrolle eines Landes nicht in der Verfassung, sondern in den Menschen selbst sowie in der politischen Selbstbegrenzung liege. Mit der Arbeit im Parlament hat die neue Regierung bereits begonnen. Noch am Samstagabend wurden die ersten beiden Gesetze verabschiedet. Eines bestimmt die Struktur der Ministerien und das andere hebt die Beschlüsse des Gefahrenzustands bezüglich des Kriegs in der Ukraine auf Gesetzesebene. Am Montag und am Dienstag finden die Ausschussanhörungen der 16 Ministerkandidaten der TISA-Regierung statt. Die designierten Minister sollen in der am Dienstag um 16 Uhr beginnenden Parlamentssitzung vereidigt werden. Mit dem Eid wird die neue Regierung offiziell gebildet. Rücktrittsforderung an Stürmer. Bei den Kommunalwahlen in England verlor die Regierungspartei Labour 1400 Sitze. Nach der historischen Niederlage der Partei, sowohl bei den Kommunal- als auch bei den Regionalwahlen, werden Rücktrittsforderungen an Premierminister Stürmer lauter. Knapp 40 der 403 Labour-Abgeordneten haben den Premier zum Rücktritt aufgefordert. Einen Konsens darüber, wer das Potenzial zum Parteichef hätte und damit alle in der Partei hinter sich versammeln kann, gibt es bislang nicht. Neben denen, die einen Rücktritt von Stürmer fordern, melden sich auch Abgeordnete, die den Führungswechsel nicht für die notwendige Lösung halten. Wie es in der Labour-Partei weitergehen wird, entscheidet sich in den kommenden Tagen und Wochen. US-Außenminister Rubio in Italien. US-Außenminister Marco Rubio reiste nach Italien, um die dauerhafte strategische Partnerschaft zwischen den USA und Italien zu festigen. Die Beziehung zwischen den USA und Italien ist aktuell angespannt, da Italiens Ministerpräsidentin Meloni die scharfe Kritik des US-Präsidenten an Papst Leo XIV. Als inakzeptabel bezeichnete und Italien sich weigerte, sich am Krieg gegen Iran zu beteiligen. Das Treffen zwischen Meloni und Rubio sollte der Verbesserung der bilateralen Kontakte dienen. Themen des Gesprächs waren unter anderem Sicherheitsherausforderungen, transatlantische Zusammenarbeit sowie enge Abstimmung bei gemeinsamen Prioritäten. Neben Ministerpräsidentin Giorgia Meloni traf US-Außenminister Marco Rubio auch seinen italienischen Amtskollegen Antonio Tajani und wurde auch von Papst Leo XIV. Empfangen.
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1: Der Dienstag bringt uns am Vormittag noch bewölkten Himmel und landesweit kann Niederschlag fallen. Am Nachmittag beginnt sich die Wolkendecke aus westlicher Richtung aufzulösen, doch der Wind weht weiterhin stark bis stürmisch. Die Temperaturen fallen zwischen 15 bis 23 Grad zurück. Das waren die Nachrichten, gesprochen von Melitta Hengl.
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0: Sie hören das deutsche Landesprogramm im ungarischen Rundfunk. In den kommenden Minuten geht es nochmal nach Nádvár zurück. Die deutsche Nationalitätentanzgruppe feiert in diesem Jahr ihr 75-jähriges Bestehen. Dieser schöne Anlass muss natürlich gebührend gefeiert werden. Welches Programm zusammengestellt wurde, das erzählte mir die ehemalige Leiterin der Tanzgruppe, Andrea Knoll-Bokonyi.
1: 75 Jahre, ein sehr schönes Jubiläum, was jetzt gefeiert wird. Jedes Mal in 5 Jahren feiert man natürlich. Und ich glaube, es ist auch nicht so einfach, immer ein neues oder ein etwas neueres Programm zusammenzustellen. Womit haben Sie sich in diesem Jahr auf dieses besondere Jubiläum vorbereitet?
2: Also ich bin schon seit dem 45-jährigen Jubiläum bei den organisatorischen Arbeiten dabei. Also seit 30 Jahren kann ich die Gruppe so unterstützen. Dieses Jahr hat die künstlerische Leiterin der Tanzgruppe, Jeanette Melcher, eine neue Konzeption zusammengestellt. Und da haben wir mit einem Team mitgeholfen.
1: Was war diese neue Konzeption oder worin bestand die Neuigkeit zu den vorherigen Konzepten?
2: Früher hatten wir mehrere Tage lang die Veranstaltung. Auch dieses Jahr hatten wir gestern eine Gedenkmesse der verstorbenen Mitglieder. Und das kulturelle Programm hat jedes Jahr stattgefunden, also bei allen Jubiläen stattgefunden. Und dieses Jahr sind auch neue Beschäftigungen mit dabei. So Kinder und auch Erwachsene können bei Beschäftigungen mitmachen, bei Möbelmalerei, beim Backen und bei anderen Bastelarbeiten.
1: Ja, man versucht auch ein Rahmenprogramm zusammenzustellen und es tanzt nicht nur die Tanzgruppe. Wer wirkt noch im Kulturprogramm mit?
2: Eben an diesem Wochenende haben wir Besuch aus der serbischen Partnergemeinde Odo. Die Tanzgruppen und eine Kapelle wirken auch im Programm mit. Die Kindergartenkinder sind eben auf der Bühne. Die Harmonikakapelle hat auch schon einen Auftritt gehabt auf dem Hof. Und im großen kulturellen Programm werden dann die Schüler-Tanzgruppen ihr Können zeigen. Auch Partner und bekannte Tanzgruppen sind eingeladen aus Hajós und Császártét, aus der schwäbischen Ecke sind die Tanzgruppen dabei. Mit Hartau haben wir eine sehr gute Bekanntschaft und wir hatten auch schon gemeinsame Projekte. Und aus Zsámbék ist die Tanzgruppe auch hierher gekommen. Und natürlich die jubilierende Tanzgruppe tritt auf die Bühne.
1: Während 75 Jahren wechseln sich, glaube ich, vor allem die Tänzer. Man wird ja älter, auch das familiäre Leben verändert sich. Sieht man hier doch, dass noch einige zurückkommen, die früher vielleicht in der Tanzgruppe mitgetanzt haben, dass sie auch bei Jubiläumsprogrammen immer wieder gern dabei sind?
2: Als Zuschauer auf jeden Fall. Und auch bei den Beschäftigungen sind solche Leute dabei, die früher aktiv mitgewirkt haben. Dieses Jahr haben wir auch einen Mundart-Stammtisch. Und bei diesem Stammtisch sind die meisten Personen, die auch früher entweder getanzt oder gesungen oder musiziert haben.
1: Findet man hier noch einfach Leute, die noch die Nádvárer Mundart sprechen?
2: Es gibt zum Glück noch einige, die die Mundart sprechen. Dieses Jahr werden wir zum 5. Mal eine Veranstaltung organisieren. Es hat den Titel Red wieder home. Und da machen wir immer ein extra Tagesprogramm für landesweite Bekannte und Gäste.
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0: Das ist Treffpunkt am Vormittag, täglich zwischen 10 und 12 Uhr. In unserem vierten Beitrag für heute wird es um das deutsch-ungarische Jugendwerk gehen. Über die Aktualitäten berichtet unser Korrespondent Albin Lukács.
1: Im folgenden Beitrag geht es, meine Damen und Herren, um die Tätigkeit des deutsch-ungarischen Jugendwerkes. Unsere Redaktion bekam die Presseerklärung des Jugendwerkes und da steht zum Beispiel: In diesem Jahr feiern sie das 10-jährige Bestehen des ungarischen Schwestervereins Magyar Németi Füsságért Egyesület. Dieses Jubiläum unterstreicht einmal mehr die enge und vertrauensvolle Zusammenarbeit, die die Arbeit seit vielen Jahren prägt. Mit einem vollen und abwechslungsreichen Programm, Zitat, sind wir das neue Jahr gestartet. Bereits im ersten Quartal konnten wir zahlreiche Veranstaltungen durchführen und begleiten. Dabei stand stets der Austausch zwischen jungen Menschen aus Deutschland und Ungarn sowie die gemeinsame Auseinandersetzung mit aktuellen und historischen Themen im Mittelpunkt. Newsletter informiert weiters, auch in den kommenden Monaten erwarten vielfältige Projekte, spannende Begegnungen und neue Impulse für die deutsch-ungarische Zusammenarbeit. Zitat, wir laden Sie herzlich ein, in diesem Newsletter mehr über unsere Aktivitäten zu erfahren und einen Einblick in die Arbeit zu gewähren. Es ist wahrlich interessant, also sich die Zeit zu nehmen. Da wird zum Beispiel über die erste Tagung des deutsch-ungarischen Jugendrates in Rab-Győr berichtet. Das neue Jahr startete mit einem ganz besonderen Highlight. Der vom Jugendwerk ins Leben gerufene Jugendrat tagte zum ersten Mal vom 14. bis zum 18. Januar in Rab-Győr. Entstanden aus dem deutsch-ungarischen Jugendparlament, das im letzten November in Budapest stattfand, machte sich der Jugendrat zur Aufgabe, die im Parlament verabschiedeten Forderungen in die Tat umzusetzen. In den kommenden zwei Jahren werden sie im Rahmen von Projekten, Veranstaltungen und Tagungen die Ideen und Inspiration des Jugendparlaments fortführen und man freut sich schon darauf. Die Tagung begann mit einem bunten Programm aus dem Teambuilding, Rhetorik und Protokollworkshops, dem intensiven Einstieg in die Aufarbeitung der Beschlussvorlagen sowie einem Kennenlernen. Aus dem Newsletter erfahren Sie ferner, dass am 19. Januar es ein Treffen gab zwischen dem Jugendwerk und von Mitgliedern vom Jugendrat beim deutschen Bundespräsidenten Steinmeier und beim ungarischen Staatspräsidenten Sulyok im Rahmen der Gedenkveranstaltung zum 80. Jahrestag der Vertreibung der Ungarndeutschen in München. Im Anschluss an das offizielle Programm, das in den Allerheiligen Hofkirche ausgerichtet wurde, fand ein reger Austausch, in dem die Vertreterinnen und Vertreter des Jugendwerks und die Mitglieder des Jugendrats den Präsidenten von ihrer Teilnahme am deutsch-ungarischen Jugendparlament sowie den dabei verabschiedeten Projekten und Visionen berichten konnten, die wir nun in den kommenden zwei Jahren gemeinsam in die Tat umsetzen wollen, steht es wortwörtlich in der Presseerklärung. Ganz besonders ehrte sie auch die Erwähnung dieser Begegnung in der offiziellen Ansprache des Bundespräsidenten. Ferner gibt es einen Beitrag zum Projekt zum 80. Jahrestag der Vertreibung der Ungarndeutschen, Spuren der Vergangenheit, Wege der Zukunft. Anlässlich des 80. Jahrestages der Vertreibung der Ungarndeutschen durften die Mitglieder am 20. Januar Teil einer besonderen Gedenkveranstaltung in Pirna sein, ein Ort, der für viele der über 50.000 betroffenen Menschen zum Symbol eines emotional schweren Neuanfangs in der Fremde wurde. In den Ansprachen unterstrich der ungarische Staatspräsident Sulyok sowie der sächsische Ministerpräsident Michael Kretschmer die Bedeutung des Erinnerns und mahnten, die Vergangenheit nicht in Vergessenheit geraten zu lassen. Eine gemeinsame Grundlage für eine bessere Zukunft. Einen besonders eindrucksvollen Beitrag leistete die Partnerorganisation, das Valeria Koch Bildungszentrum Fünfkirchen-Beetsch unter der künstlerischen Leitung Direktorin Agnes Amreine-Peschti. 13 Schülerinnen und Schüler des 12. Jahrgangs präsentierten eine bewegende Performance, die Zeitzeugenberichte, traditionelle Lieder sowie persönliche Reflexionen eindrucksvoll miteinander verband. Darüber hinaus bot die Veranstaltung einen würdigen Rahmen für den Auftakt eines neuen gemeinsamen Vorhabens, berichtet Newsletter. Unter dem Leitsatz Spuren der Vergangenheit, Wege der Zukunft starteten in der Kooperation mit der Aktion Zivilcourage, eingetragene Verein aus Pirna, ein deutsch-ungarisches Gedenkprojekt. Gemeinsam mit Schülerinnen und Schülern des Evangelischen Schulzentrums Pirna sowie das Valeria Koch Bildungszentrum Fünfkirchen-Beetsch möchten nun intensiv mit der Geschichte auseinandersetzen und Perspektiven für die Zukunft entwickeln. Sie können dann, meine Damen und Herren, wenn Sie das gründlich studieren, über den 21. deutschsprachigen Landeswettbewerb in Physik und Mathematik lesen, der in Ungarn stattfand. Und es ist sehr interessant, den Auftakt bildete das Mathematikfinale am 30. Januar an der Budapester Wirtschaftsuniversität, gefolgt von Physikfinale am 20. März an der Ötvös-Loránd-Universität in Budapest. Für Treffpunkt am Vormittag.
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1: Die Meldungen aus dem ungarndeutschen Bereich hören Sie am 12. Mai von Gabor Schulteis. Am 6. Mai wurden die endgültigen Ergebnisse der landesweiten Listenwahl festgestellt, so unter anderem auch in Bezug auf die ungarndeutsche Landesliste. Am Wahltag waren 22.906 Wahlberechtigte im ungarndeutschen Wählerverzeichnis eingetragen, von denen 19.579

0: 70 ihrer Stimme abgaben, was einer Wahlbeteiligung von 85,5% entspricht. 18.501 Personen stimmten gültig für die Liste. Die Zahl der ungültigen Stimmen betrug lediglich 1.078. Für den Erwerb eines vergünstigten Mandats wären jedoch 26.712 Stimmen erforderlich gewesen. Das bedeutet, dass die ungarndeutsche Gemeinschaft eine beachtliche Mobilisierungskraft gezeigt hat. Mehr als 18.000 Menschen haben sich dafür entschieden, die vollberechtigte parlamentarische Vertretung der Ungarndeutschen zu unterstützen. Für die Landesselbstverwaltung der Ungarndeutschen ist dies ein klares Signal. Der Bedarf an einer eigenen Stimme und an einer konsequenten Vertretung eigener Anliegen besteht weiterhin. Gleichzeitig machen die endgültigen Zahlen auch eine wichtige Lehre deutlich. Im Laufe des Wahlkampfs wurde mehrfach betont, dass die rund 26.000 Stimmen, die für ein deutsches Nationalitätenmandat erforderlich gewesen wären, die parteipolitische Kraftverhältnisse nicht wesentlich beeinflusst hätten. Das Endergebnis bestätigt dies nun eindeutig. Die parlamentarischen Kräfteverhältnisse haben sich unabhängig davon herausgebildet. Für die Gemeinschaft der Ungarndeutschen wären genau diese paar tausend Stimmen entscheidend gewesen. Wären auch jene im Nationalitätenverzeichnis geblieben, die sich letztlich für die Stimmabgabe auf Parteilisten entschieden haben, gäbe es heute mit großer Wahrscheinlichkeit einen deutschen Nationalitätenabgeordneten im Parlament. Diese Erkenntnis ist jedoch kein Vorwurf, sondern eine Lehre. Dies zeigt, dass das tatsächliche Gewicht der Gemeinschaftsvertretung sehr wohl von konkreten Zahlen abhängt und dass jede einzelne Entscheidung, selbst wenn sie in guter Absicht getroffen wird, unmittelbare Auswirkungen darauf hat, mit welcher Stärke unsere Gemeinschaft im öffentlichen Leben vertreten werden kann. Die Landesselbstverwaltung der Ungarndeutschen wird die Erfahrungen der Wahl in der kommenden Zeit ausführlich auswerten. Der Spitzenkandidat der Landesliste der LDU, Gregor Golloy, zieht als Sprecher der Ungarndeutschen in das Hohe Haus ein. Die Arbeit geht weiter. Mit einem feierlichen Gedenkkonzert und der Enthüllung einer Gedenktafel ehrte das Valeria-Koch-Bildungszentrum in Fünfkirchen den vor anderthalb Jahren verstorbenen Musikpädagogen und Dirigenten Johann Ritter. Die Veranstaltung war nicht nur ein würdiges Gedenken an ein bedeutendes Lebenswerk, sondern zugleich ein Treffen der ungarndeutschen Musikgemeinschaft. Die bereits vor dem Konzert enthüllte Gedenktafel sowie der nach Johann Ritter benannte Musiksaal bewahren das geistige Erbe des Musikers und Pädagogen in würdiger Form. Zu der Veranstaltung reisten Fachleute und Musiker aus zahlreichen Ensembles der Region an, was die gemeinschaftsbildende Kraft und den fachlichen Einfluss von Johann Ritter eindrucksvoll unterstreicht. Die neueste Folge des Podcasts der LDU mit dem Titel »Omas im Außendienst« ist da. Was bedeutet es, wenn Großmütter in einem anderen Land für andere Familien sorgen? Welche Spuren hinterlässt diese Form der Migration im Sprachgebrauch, in Sprachkenntnissen, im Familienleben und in der eigenen Identität? Mit diesen Fragen beschäftigt sich die neueste Folge von Fokus Ungarndeutsch. Zu finden ist auch diese Folge vom Podcast auf den gängigen Podcast-Kanälen. Suchen Sie nach einem Programm für das Wochenende oder die nächsten Wochen. 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Der Spielplan der Deutschen Bühne Ungarn für Mai und Juni ist da. Alle weiteren Informationen zu den Stücken und zu den Vorstellungsterminen finden Sie auf www.dbu.hu. Der Landesrat der ungarndeutschen Chöre, Kapellen und Tanzgruppen organisiert auch in diesem Sommer seine Fachcamps. Alle Interessenten werden zu der Singwoche, zur Harmonikawoche, zur Volkstanzwoche oder zur Jugendauswahlorchester-Blasmusikwoche erwartet. Anmeldung bis zum 15. Mai. Alle weiteren Infos finden Sie im Facebook oder im Landesrat Mobile App. Zwischen dem 22. und 26. Juni findet ein Akkordeonlager in Mohács statt. Erwartet werden solche junge Musikerinnen und Musiker, die mindestens ein Jahr Musikschulunterricht absolviert haben. Zum Abschluss wird ein gemeinsames Akkordeonkonzert organisiert. Weitere Informationen bekommen Sie von Peter Gerner oder von der Deutschen Selbstverwaltung Mohács. Zum Deutschen Nationalitäten-Akkordeonlager erwarten die Organisatoren und Musikpädagogen alle Interessenten recht herzlich. Die Wunderkäfer-Tanzgruppe feiert ihr 25-jähriges Jubiläum. Das Programm findet am 16. Mai um 16 Uhr im Jukai-Moor-Kulturzentrum von Wuder statt. Zum bunten Kulturprogramm mit ehemaligen und aktiven Tänzerinnen und Tänzern sowie zahlreichen Gastauftritten erwarten die Organisatoren alle recht herzlich. Am 17. Mai wird erneut eine deutsche Messe im Fünfkirchner Dom zelebriert. Diesmal findet innerhalb des deutschsprachigen Gottesdienstes auch die Erstkommunion der Schülerinnen und Schüler des Valeria-Koch-Bildungszentrums statt. Die Heilige Messe beginnt um 16 Uhr. Am 23. Mai findet in Nadasch das Fest der GOTU statt. Den musikalischen Abend gestalten die jungen Spatzen und Donaukrainer. Es werden alle Musik- und Tanzliebhaber herzlich erwartet. Grenzenlose Heimat ist der Titel der neuen Ausstellung des Jakob Bleier Heimatmuseums in Wudersch, die zum Gedenken der Vertreibung vor 80 Jahren eröffnet wurde. Die Ausstellung kann im ganzen Jahr besichtigt werden. In ihr wird nicht nur an die tragischen Ereignisse erinnert, sondern auch auf die Leistungen der Ungarndeutschen in den vergangenen 80 Jahren hingewiesen. Das Jakob Bleier Heimatmuseum in der Budapesti Straße 45 in Wudersch freut sich auf Ihren Besuch. Das österreichische Kulturforum Budapest bietet auch im Monat Mai zahlreiche Veranstaltungen an. Alle Informationen zum Programmangebot in diesem Monat finden Sie auf der Webseite vom ÖKF Budapest.
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Liebe Hörer, das war schon Treffpunkt am Vormittag, aber nur für den heutigen Tag. Die nächste Radiosendung gibt es morgen um 10 Uhr. Es erwartet Sie dann Heidi Gerner. Vergessen Sie heute Nachmittag auch unser Bildschirm nicht. Das Magazin der Ungarn-Deutschen gibt es in der Wiederholung um 13.57 Uhr bei DonauWörth. Daneben finden Sie unsere Sendungen aber auch online. 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Beim Deutschen Landesprogramm verabschieden sich am 12. Mai Melita Hengel und Norbert Out von Ihnen. Alle

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3: Herzlich willkommen, liebe Zuhörer. Auch am 11. Mai meldet sich Treffpunkt am Vormittag ab 10 Uhr aus Fünfkirchen mit den ungarndeutschen Aktualitäten und mit deutschsprachiger Musik. Mein Name ist Gábor Schultheiß. Bevor es aber losgeht, eine kurze Info zum Wetter. Der Montag bringt uns wechselhaftes Frühlingswetter. Am Vormittag zeigt sich noch zeitweise die Sonne, doch im Laufe des Tages bilden sich zunehmend dichte Quellwolken. Ab den Mittagsstunden steigt die Wahrscheinlichkeit für Schauer und Gewitter im ganzen Land deutlich an. Stellenweise können diese auch kräftiger ausfallen, begleitet von starkem Wind und lokalem Hagel. Die Temperaturen erreichen tagsüber etwa 20 bis 26 Grad, in einigen Regionen etwas darunter, je nach Bewölkung und Niederschlag. Am Abend kühlt es wieder auf etwa 12 bis 15 Grad ab. Innovation, Forschung und medizinische Ausbildung auf höchstem Niveau. All das steht für die Semmelweis-Universität in Budapest. Welche aktuellen Entwicklungen dahinter stecken, erfahren Sie bei uns heute ab 10.20 Uhr in drei Teilen von Albin Lukács. Im zweiten Teil unserer heutigen Sendung bekommen Sie noch einen kurzen Einblick in die morgige Ausgabe von Unser Bildschirm von Redakteurin Eva Gerner. All das ab 11:30 bei uns. Liebe Zuhörer, viel Spaß wünsche ich Ihnen zum heutigen Vormittag. Mit meinem Kollegen an der Technik Norbert Out werden wir alles dafür tun, um Sie gut zu unterhalten. Seien Sie auch heute mit dabei.

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1: Sie hören Treffpunkt am Vormittag. Die Nachrichten heute mit einem Überblick über die wichtigsten Entwicklungen in Ungarn. Von politischen Entscheidungen im neuen Parlament über lokale Wahlen und gesellschaftliche Debatten bis hin zu kulturellen Ereignissen und wissenschaftlichen Beobachtungen. Zusammengestellt von Gabor Schulteis für Sie am 11. Mai 2026. Nach dem Regierungswechsel hat das neu gewählte ungarische Parlament seine Arbeit intensiv aufgenommen. Erste Entscheidungen wurden bereits getroffen, während gleichzeitig mehrere Gesetzesvorlagen aus der vorherigen Legislaturperiode weiter beraten werden. Beobachter sprechen von einer Übergangsphase, in der sich die politischen Kräfte neu ordnen und Prioritäten der neuen Regierung sichtbar werden. In Esztergom wurde am Sonntag ein Kandidat der Fidesz-KDNP bei einer Zwischenwahl gewählt. Die Wahl war notwendig geworden, nachdem der bisherige Abgeordnete Anfang des Jahres verstorben war. Auch auf kommunaler Ebene gab es Veränderungen. In Felsüssen-Marton wurde ein neuer Bürgermeister gewählt. Für Diskussionen sorgte gestern ein Vorfall rund um eine kulturelle Veranstaltung im Parlament. Die Reaktionen verschiedener Parteien, insbesondere Kritik an demonstrativem Verhalten während einer musikalischen Darbietung, zeigen die weiterhin angespannte politische Atmosphäre. Analysten sehen darin ein Beispiel für die derzeit stark polarisierte innenpolitische Debatte. Ehemalige Mitarbeiter öffentlicher Medien äußerten sich kritisch über politische Einflüsse auf die Berichterstattung der vergangenen Jahre. Diese Aussagen werfen erneut Fragen zur Medienfreiheit und zur Rolle staatlicher Institutionen in der öffentlichen Kommunikation auf. Ein Bericht beleuchtet die Situation der Onkopsychologie in Ungarn. Obwohl Krebserkrankungen zu den häufigsten Todesursachen zählen, steckt die psychologische Betreuung der Betroffenen noch in der Entwicklung. Fachleute fordern hier verstärkte Investitionen und mehr Aufmerksamkeit für die psychischen Folgen von Krankheiten. In der Region Tiszafüred wurde ein sogenannter Staubteufel, ein kleiner wirbelnder Luftstrudel, dokumentiert. Solche Erscheinungen sind zwar harmlos, aber vergleichsweise selten und zeigen die derzeit wechselhafte Wetterlage im Land. Die ungarische Kulturszene ist weiterhin aktiv. In Pécs wird das 10-jährige Jubiläum eines bedeutenden Lichtkunstfestivals vorbereitet, das internationale Aufmerksamkeit erwartet. Zugleich stärkt Ungarn seine Präsenz bei großen internationalen Kulturereignissen wie der Biennale in Venedig.
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1: Und zum Schluss noch ein Blick auf das Wetter in Ungarn für heute. Uns erwartet ein wechselhafter Frühlingstag, am Vormittag noch freundlich mit Sonne und Wolken, am Nachmittag verbreitet Schauer und Gewitter, örtlich auch mit kräftigem Wind. Die Temperaturen liegen zwischen 20 und 26 Grad, abends wieder deutlich kühler. Das waren die Nachrichten in Treffpunkt am Vormittag, präsentiert von Gabor Schulteis. Ich wünsche Ihnen einen angenehmen Vormittag.
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Liebe Zuhörer, Bandit hat soeben für Sie gesungen. Nun folgt Andrea Berg und dann können Sie mehr über die Semmelweis-Universität in Budapest erfahren.

0: Das ist das ungarische Landesprogramm aus Fünfkirchen. Und jetzt nach Budapest. Die Semmelweis-Universität gehört zu den renommiertesten medizinischen Hochschulen Mitteleuropas und sorgt aktuell wieder mit neuen Entwicklungen für Aufmerksamkeit. Albin Lukács berichtet darüber.
1: Auf einer 250-jährigen Tradition beruhend bietet die Semmelweis-Universität eine innovative und gründliche medizinische, zahnmedizinische, pharmazeutische, gesundheitswissenschaftliche und konduktive Ausbildung für zukünftige Ärztinnen und Ärzte, Forscherinnen und Forscher und andere Fachkräfte im Gesundheitswesen. Mit Studiengängen, die in drei Sprachen in Englisch, Deutsch und Ungarisch an 6 Fakultäten angeboten werden, verfügt die Universität über eine ausgesprochen internationale Gemeinschaft mit einem pulsierenden Leben. An der Semmelweis-Uni sind mehr als 12.000 Studierende eingeschrieben, von denen 2/3 aus Ungarn und 1/3 aus dem Ausland kommen. Unter den weltweit 28.000 Universitäten gehört die Semmelweis-Universität laut Ergebnissen von Hochschulrankings zu den führenden 2,5%. Die Patientenversorgung ist ein integraler Bestandteil von Ausbildung und Forschung. Als größter Gesundheitsdienstleister in Ungarn versorgen die Krankenhäuser und Kliniken der Universität 5% der ungarischen Bevölkerung. Die Universitätskliniken sind Orte der praktischen Ausbildung, die gleichzeitig auf höchstem Niveau arbeiten, sodass es die Studierenden in der klinischen Praxis mit der seltenen Fällen zu tun bekommen können, die sie anderswo kaum behandeln dürfen. Über das Leben und Studieren hinaus erstreckt sich der Einfluss der Universität auch auf Forschung, in deren Zentrum Erkenntnisse und Innovationen stehen, als Antwort auf die größten Herausforderungen der Welt in Medizin und Gesundheitswissenschaften. Traditionelle Forschungsbereiche wie Kardiologie, Onkologie, Neuronwissenschaften, molekulare und transnationale Medizin sowie pharmazeutische Forschung werden durch innovative Disziplinen wie künstliche Intelligenz, transnationale Biologie und der Einsatz von Spitzentechnologien unterstützt und ergänzt. Albin Lukács für Treffpunkt am Vormittag aus Budapest.
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0: Von der ungarischen Hauptstadt kommt heute eine spannende Nachricht aus der Welt der Medizin. An der Semmelweis-Universität passiert gerade einiges. Welche aktuellen Entwicklungen dahinter stecken, erfahren Sie in unserem nächsten Beitrag von Albin Lukács.
1: Dem folgenden Bericht möchten wir uns mit der Semmelweis-Universität beschäftigen, die ein richtiges Zuhause für Deutsche, Österreicher oder auch andere Studentinnen und Studenten ist. Sie bietet eine erstklassige Ausbildung mit 250-jähriger Tradition. Die Semmelweis-Universität ist die älteste medizinische Universität Ungarns mit 250 Jahren Erfahrung im Bereich der biomedizinischen Wissenschaften und in der Ausbildung von Ärzten, Zahnärzten und Pharmazeuten. Heutzutage haben die Studierenden dieser traditionsreichen Universität die Möglichkeit, in einem inspirierenden, mit modernsten technischen Geräten ausgestatteten Umfeld von den renommiertesten Professorinnen und Professoren praxisnahes und aktuelles Wissen zu erwerben. Die Semmelweis-Universität stützt sich auf drei Säulen: Bildung, Forschung und Gesundheitsversorgung, die sie zu einem international und anerkannten Exzellenzzentrum machen. Semmelweis-Absolventen sind auf dem globalen Arbeitsmarkt hoch angesehen. Die ungarischen Abschlüsse in Medizin und Gesundheitswissenschaften sind in der gesamten Europäischen Union anerkannt, sodass die Absolventen in allen Mitgliedsländern ohne weitere Prüfungen praktizieren können. Nach bisherigen Erfahrungen erzielen die Absolventen der Semmelweis-Uni auch in den Ländern USA, Japan und Israel, in denen Zulassungsprüfungen erforderlich sind, hervorragende Ergebnisse. Der internationale Ruf der Semmelweis-Universität wurde durch das hervorragende Niveau der theoretischen und praktischen Ausbildung begründet. Der Erwerb praktischer Fertigkeiten erfolgt in kleinen Gruppen, was eine solide Grundlage für den Aufbau enger Beziehungen zwischen Studierenden und Dozenten schafft. Die Semmelweis-Uni ist eine der größten Gesundheitsdienstleister Ungarns. Ihre vier klinischen Zentren beherbergen fast 40 Abteilungen, in denen Patientenversorgung, Ausbildung und Forschung Hand in Hand gehen. Die Universitätskliniken arbeiten auf höchstem Niveau, sodass die Studierenden die einmalige Gelegenheit erhalten, in der klinischen Praxis mit seltenen medizinischen Fällen konfrontiert zu werden, mit denen sie anderswo nicht in Berührung kämen. Deutsche und englische Studiengänge gibt es seit 4 Jahrzehnten. Deutschsprachige Programme werden an der Semmelweis-Universität seit 1983 angeboten, während das englischsprachige Programm 1989 eingeführt wurde. In den ersten beiden Studienjahren wird ausschließlich auf Englisch bzw. Deutsch unterrichtet. Die Mitwirkung an der klinischen Praxis erfordert jedoch, dass die Studierenden ein gewisses Niveau an ungarischen Sprachkenntnissen erwerben, um mit den Patienten und Patientinnen kommunizieren zu können. Studierende aus 5 Kontinenten besuchen die Semmelweis-Uni. Die am stärksten vertretenen Länder sind Deutschland, Norwegen und der Iran, aber es gibt auch Studierende aus dem Jemen, der Mongolei oder Vietnam. Die kulturellen und wissenschaftlichen und sportlichen Veranstaltungen der Uni stehen sowohl ungarischen als auch ausländischen Studierenden offen, sodass die Kontakte knüpfen und sich als aktive Mitglieder einer echten multikulturellen Gemeinschaft zu Hause fühlen können. Eine der wichtigsten Veranstaltungen ist der Semmelweis-Karneval, der Hunderte von Studierenden zusammenführt und einen Einblick in verschiedene Kulturen bietet. Die Semmelweis-Uni befindet sich im Zentrum der ungarischen Hauptstadt. Budapest ist eine aufregende Metropole im Herzen Mitteleuropas. Die Stadt ist nicht nur ein kulturelles Zentrum, sondern beheimatet mehrere Universitäten und Hochschulen.
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1: Am 6. Mai wurden die endgültigen Ergebnisse der landesweiten Listenwahl festgestellt, so unter anderem auch in Bezug auf die ungarndeutsche Landesliste. Am Wahltag waren 22.906 Wahlberechtigte im ungarndeutschen Wählerverzeichnis eingetragen, von denen 19.579 ihre Stimme abgaben, was einer Wahlbeteiligung von 85,5% entspricht. 18.501 Personen stimmten gültig für die Liste. Die Zahl der ungültigen Stimmen betrug lediglich 1.078. Für den Erwerb eines vergünstigten Mandats wären jedoch 26.712 Stimmen erforderlich gewesen. Das bedeutet, dass die ungarndeutsche Gemeinschaft eine beachtliche Mobilisierungskraft gezeigt hat. Mehr als 18.000 Menschen haben sich dafür entschieden, die vollberechtigte parlamentarische Vertretung der Ungarndeutschen zu unterstützen. Für die Landesselbstverwaltung der Ungarndeutschen ist dies ein klares Signal. Der Bedarf an einer eigenen Stimme und an einer konsequenten Vertretung eigener Anliegen besteht weiterhin. Gleichzeitig machen die endgültigen Zahlen auch eine wichtige Lehre deutlich. Im Laufe des Wahlkampfs wurde mehrfach betont, dass die rund 26.000 Stimmen, die für ein deutsches Nationalitätenmandat erforderlich gewesen wären, die parteipolitische Kraftverhältnisse nicht wesentlich beeinflusst hätten. Das Endergebnis bestätigt dies nun eindeutig. Die parlamentarischen Kräfteverhältnisse haben sich unabhängig davon herausgebildet. Für die Gemeinschaft der Ungarndeutschen wären genau diese paar tausend Stimmen entscheidend gewesen. Wären auch jene im Nationalitätenverzeichnis geblieben, die sich letztlich für die Stimmabgabe auf Parteilisten entschieden haben, gäbe es heute mit großer Wahrscheinlichkeit einen deutschen Nationalitätenabgeordneten im Parlament. Diese Erkenntnis ist jedoch kein Vorwurf, sondern eine Lehre. Dies zeigt, dass das tatsächliche Gewicht der Gemeinschaftsvertretung sehr wohl von konkreten Zahlen abhängt und dass jede einzelne Entscheidung, selbst wenn sie in guter Absicht getroffen wird, unmittelbare Auswirkungen darauf hat, mit welcher Stärke unsere Gemeinschaft im öffentlichen Leben vertreten werden kann. Die Landesselbstverwaltung der Ungarndeutschen wird die Erfahrungen der Wahl in der kommenden Zeit ausführlich auswerten. Der Spitzenkandidat der Landesliste der LDU, Gregor Golloy, zieht als Sprecher der Ungarndeutschen in das Hohe Haus ein. Die Arbeit geht weiter. Mit einem feierlichen Gedenkkonzert und der Enthüllung einer Gedenktafel ehrte das Valeria-Koch-Bildungszentrum in Fünfkirchen den vor anderthalb Jahren verstorbenen Musikpädagogen und Dirigenten Johann Ritter. Die Veranstaltung war nicht nur ein würdiges Gedenken an ein bedeutendes Lebenswerk, sondern zugleich ein Treffen der ungarndeutschen Musikgemeinschaft. Die bereits vor dem Konzert enthüllte Gedenktafel sowie der nach Johann Ritter benannte Musiksaal bewahren das geistige Erbe des Musikers und Pädagogen in würdiger Form. Zu der Veranstaltung reisten Fachleute und Musiker aus zahlreichen Ensembles der Region an, was die gemeinschaftsbildende Kraft und den fachlichen Einfluss von Johann Ritter eindrucksvoll unterstreicht. Die neueste Folge des Podcasts der LDU mit dem Titel »Omas im Außendienst« ist da. Was bedeutet es, wenn Großmütter in einem anderen Land für andere Familien sorgen? Welche Spuren hinterlässt diese Form der Migration im Sprachgebrauch, in Sprachkenntnissen, im Familienleben und in der eigenen Identität? Mit diesen Fragen beschäftigt sich die neueste Folge von Fokus Ungarndeutsch. 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Suchen Sie nach einem Programm für das Wochenende oder die nächsten Wochen. 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

0: 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Der Spielplan der Deutschen Bühne Ungarn für Mai und Juni ist da. Alle weiteren Informationen zu den Stücken und zu den Vorstellungsterminen finden Sie auf www.dbu.hu. Der Landesrat der ungarndeutschen Chöre, Kapellen und Tanzgruppen organisiert auch in diesem Sommer seine Fachcamps. Alle Interessenten werden zu der Singwoche, zur Harmonikawoche, zur Volkstanzwoche oder zur Jugendauswahlorchester-Blasmusikwoche erwartet. Anmeldung bis zum 15. Mai. Alle weiteren Infos finden Sie im Facebook oder im Landesrat Mobile App. Zwischen dem 22. und 26. Juni findet ein Akkordeonlager in Mohat statt. Erwartet werden solche junge Musikerinnen und Musiker, die mindestens ein Jahr Musikschulunterricht absolviert haben. Zum Abschluss wird ein gemeinsames Akkordeonkonzert organisiert. Weitere Informationen bekommen Sie von Peter Gerner oder von der Deutschen Selbstverwaltung Mohatsch. Zum Deutschen Nationalitäten-Akkordeonlager erwarten die Organisatoren und Musikpädagogen alle Interessenten recht herzlich. Die Wunderkäfer-Tanzgruppe feiert ihr 25-jähriges Jubiläum. Das Programm findet am 16. Mai um 16 Uhr im Jukai-Moor-Kulturzentrum von Wuder statt. Zum bunten Kulturprogramm mit ehemaligen und aktiven Tänzerinnen und Tänzern sowie zahlreichen Gastauftritten erwarten die Organisatoren alle recht herzlich. Am 17. Mai wird erneut eine deutsche Messe im Fünfkirchner Dom zelebriert. Diesmal findet innerhalb des deutschsprachigen Gottesdienstes auch die Erstkommunion der Schülerinnen und Schüler des Valeria Koch Bildungszentrums statt. Die Heilige Messe beginnt um 16 Uhr. Am 23. Mai findet in Nadasch das Fest der Geotu statt. Den musikalischen Abend gestalten die jungen Spatzen und Donaukrainer. Es werden alle Musik- und Tanzliebhaber herzlich erwartet. Grenzenlose Heimat ist der Titel der neuen Ausstellung des Jakob Bleier Heimatmuseums in Wudersch, die zum Gedenken der Vertreibung vor 80 Jahren eröffnet wurde. Die Ausstellung kann im ganzen Jahr besichtigt werden. In ihr wird nicht nur an die tragischen Ereignisse erinnert, sondern auch auf die Leistungen der Ungarndeutschen in den vergangenen 80 Jahren hingewiesen. Das Jakob Bleier Heimatmuseum in der Budapesti Straße 45 in Wudersch freut sich auf ihren Besuch. Das österreichische Kulturforum Budapest bietet auch im Monat Mai zahlreiche Veranstaltungen an. Alle Informationen zum Programmangebot in diesem Monat finden Sie auf der Webseite vom ÖKF Budapest. Soweit die Meldungen aus dem ungarndeutschen Bereich am 11. Mai, gesprochen von Gábor Schultheiß.
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1: Sie hören Treffpunkt am Vormittag. Die Nachrichten heute mit einem Überblick über die wichtigsten Entwicklungen in Ungarn. Von politischen Entscheidungen im neuen Parlament über lokale Wahlen und gesellschaftliche Debatten bis hin zu kulturellen Ereignissen und wissenschaftlichen Beobachtungen. Zusammengestellt von Gabor Schulteis für Sie am 11. Mai 2026. Nach dem Regierungswechsel hat das neu gewählte ungarische Parlament seine Arbeit intensiv aufgenommen. Erste Entscheidungen wurden bereits getroffen, während gleichzeitig mehrere Gesetzesvorlagen aus der vorherigen Legislaturperiode weiter beraten werden. Beobachter sprechen von einer Übergangsphase, in der sich die politischen Kräfte neu ordnen und Prioritäten der neuen Regierung sichtbar werden. In Esztergom wurde am Sonntag ein Kandidat der Fidesz-KDNP bei einer Zwischenwahl gewählt. Die Wahl war notwendig geworden, nachdem der bisherige Abgeordnete Anfang des Jahres verstorben war. Auch auf kommunaler Ebene gab es Veränderungen. In Felsüssen-Marton wurde ein neuer Bürgermeister gewählt. Für Diskussionen sorgte gestern ein Vorfall rund um eine kulturelle Veranstaltung im Parlament. Die Reaktionen verschiedener Parteien, insbesondere Kritik an demonstrativem Verhalten während einer musikalischen Darbietung, zeigen die weiterhin angespannte politische Atmosphäre. Analysten sehen darin ein Beispiel für die derzeit stark polarisierte innenpolitische Debatte. Ehemalige Mitarbeiter öffentlicher Medien äußerten sich kritisch über politische Einflüsse auf die Berichterstattung der vergangenen Jahre. Diese Aussagen werfen erneut Fragen zur Medienfreiheit und zur Rolle staatlicher Institutionen in der öffentlichen Kommunikation auf. Ein Bericht beleuchtet die Situation der Onkopsychologie in Ungarn. Obwohl Krebserkrankungen zu den häufigsten Todesursachen zählen, steckt die psychologische Betreuung der Betroffenen noch in der Entwicklung. Fachleute fordern hier verstärkte Investitionen und mehr Aufmerksamkeit für die psychischen Folgen von Krankheiten. In der Region Tiszafüred wurde ein sogenannter Staubteufel, ein kleiner wirbelnder Luftstrudel, dokumentiert. Solche Erscheinungen sind zwar harmlos, aber vergleichsweise selten und zeigen die derzeit wechselhafte Wetterlage im Land. Die ungarische Kulturszene ist weiterhin aktiv. In Pécs wird das 10-jährige Jubiläum eines bedeutenden Lichtkunstfestivals vorbereitet, das internationale Aufmerksamkeit erwartet. Zugleich stärkt Ungarn seine Präsenz bei großen internationalen Kulturereignissen wie der Biennale in Venedig.
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1: Und zum Schluss noch ein Blick auf das Wetter in Ungarn für heute. Uns erwartet ein wechselhafter Frühlingstag, am Vormittag noch freundlich mit Sonne und Wolken, am Nachmittag verbreitet Schauer und Gewitter, örtlich auch mit kräftigem Wind. Die Temperaturen liegen zwischen 20 und 26 Grad, abends wieder deutlich kühler. Das waren die Nachrichten in Treffpunkt am Vormittag, präsentiert von Gabor Schulteis. Ich wünsche Ihnen einen angenehmen Vormittag.
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Liebe Zuhörer, nach den Oberkrainer-Liedern der vergangenen Minuten folgt nun ungarndeutsche Chormusik vom Fecke der gemischten Chor und dem Heimatskreis Niklo. Danach können Sie noch einiges von der Semmelweis-Universität in Budapest.

0: Innovation, Forschung und medizinische Ausbildung auf höchstem Niveau, all das steht für die Semmelweis-Universität in Budapest. Worum es bei einer internationalen Zusammenarbeit genau geht, hören Sie jetzt von Albin Lukács.
1: Die Semmelweis-Universität und das Westpfalz-Klinikum in Deutschland starten gemeinsame Ausbildung. Gemäß der am 24. September 2024 unterzeichneten Absichtserklärung werden die Semmelweis-Uni und das Westpfalz-Klinikum in Deutschland eines der wichtigsten Krankenhauskomplexe in der Region Rheinland-Pfalz ab dem akademischen Jahr 2025-2026 gemeinsames Medizinstudium in Budapest und Kaiserslautern starten. Es ist geplant, dass die künftigen Medizinstudenten die erste Hälfte ihres Studiums an der Semmelweis-Uni in Budapest und die zweite Hälfte in der deutschen Stadt verbringen werden. Der theoretische Teil der Ausbildung, der sich über 6 Semester und 3 Jahre erstreckt, beginnt im Herbst 2025 in Budapest mit 40 Studenten und ab dem darauffolgenden Jahr wird die Zahl der Studenten laut Plan auf 80 pro Jahr ansteigen. Nach der theoretischen Phase werden die Studierenden das klinische Modul in dem einzigartigen Ausbildungsmodell am Westpfalz-Klinikum in Rheinland-Pfalz absolvieren, das ebenfalls 3 Jahre dauert. Die deutsche klinische Ausbildung wird auf Basis des ungarischen Curriculums erfolgen und die Absolventen werden das Diplom der Semmelweis-Uni erhalten. Wir freuen uns, das Westpfalz-Klinikum mit dieser Kooperation als attraktiven und international anerkannten Ausbildungs- und Wissenschaftsstandort zu etablieren und uns an der optimalen Ausbildung der nächsten Generation von Ärztinnen und Ärzten sowie an Forschungsprojekten zu beteiligen, sagte Dr. Karl-Heinz Seidel, ärztlicher Direktor des Westpfalz-Klinikums, der die Studierenden betreuen wird. Auch Thorsten Hemmer, Geschäftsführer des Westpfalz-Klinikums, sieht in der Kooperation große Chancen. Ein großer Vorteil der geplanten Ausbildung ist, dass das Curriculum auf Deutsch unterrichtet wird. Dies ist besonders wichtig für deutsche Studierende, die in Budapest in ihrer Muttersprache studieren können. Zitat: Deutsch hat in Ungarn eine lange Tradition und es ist sehr beliebt, hier Deutsch zu sprechen, sagte Béla Merkeli, Rektor der Semmelweis-Universität, der die Semmelweis-Uni im Zuge der Vereinbarung wie folgt vorstellt. An der mehr als 250 Jahre alten Semmelweis-Universität wurde 1983 die deutschsprachige Ausbildung von Humanmedizinern eingeführt. 6 Jahre später folgte die englischsprachige Ausbildung. In den letzten 40 Jahren sind der Anteil der internationalen Studierenden und das internationale Studienangebot dynamisch gewachsen. Mehr als ein Drittel der Studierenden der Semmelweis-Uni und mehr als die Hälfte der Studierenden der Fakultät für Allgemeinmedizin sind internationale Studierenden aus 123 Ländern der Welt. Derzeit bieten alle 6 Fakultäten und Doktorandenschulen der Universität Fremdsprachenausbildungen in irgendeiner Form an. Außer in Ungarn ist die Einrichtung auch in 5 weiteren Ländern vertreten. Sie hat ausländische Niederlassungen in Deutschland, Rumänien, der Schweiz, Serbien und der Slowakei. Die Stärke der Semmelweis-Uni liegt in ihrer Tradition, der hochwertigen theoretischen und praktischen Ausbildung, den guten akademischen Leistungen und der Internationalität. Die klinische Forschung ist immer mit vielen Akteuren verbunden, international vernetzt und führt in der Regel zu bedeutenden wissenschaftlichen Aktivitäten. Daher ist es wichtig, dass die Universität die Möglichkeiten der internationalen Zusammenarbeit, die sich täglich bieten, nutzt und ungarische und internationale Studierende in allen Bereichen der Ausbildung einander näher bringt, betonte der Rektor. Neben der engen Zusammenarbeit in der Lehre strebt die Westpfalz-Klinikum und Semmelweis-Universität auch die Beteiligung an Forschungsprojekten und wissenschaftliche Kooperation an. Die Studierenden des Projekts sollen die Gelegenheit bekommen, an Forschungsaktivitäten der 2 Institutionen teilzunehmen. Die Zusammenarbeit wird auch der Semmelweis-Uni erhebliche Vorteile bringen, wie Rektor Béla Merkeli sagte. Mit der Unterzeichnung der Absichtserklärung haben wir einen wichtigen Schritt zur Vertiefung der Zusammenarbeit zwischen der Semmelweis-Universität und dem Westfalz-Klinikum, einem der wichtigsten Krankenhauskomplexe in der Region Rheinland-Pfalz, getan. Durch die schrittweise Erhöhung der Zahl der Studienbewerber werden wir ein stärkeres Wirtschaftswachstum und eine bessere Planbarkeit für unsere Einrichtungen erreichen. Wir hoffen auch, dass diese Zusammenarbeit zu einer verstärkten akademischen Zusammenarbeit und Forschungskapazität führen und das Ansehen unserer Universität weiter verbessert wird. Albin Lukács aus Budapest.
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0: Personen sich sehr viel Mühe gegeben haben, um qualitativ schöne Postkarten herzustellen.
1: In der Jury des 17. Blickpunkt-Fotowettbewerbes arbeitete auch Fotograf Laszlo Spengler.
2: Ich sehe mit Freude, dass beim Blickpunkt verschiedene Altersgruppen und Stile und Kunstarten vertreten sind. Heutzutage haben schon fast alle Leute eine sehr gute Handykamera, so man braucht keine professionelle Equipment, Fotos zu machen.
1: In der Kategorie Selbstgemachtes Foto gewann in dem jüngsten Blickpunkt-Fotowettbewerb Maria Foluhejhok aus Pol mit dem Foto Spiegelbild. Auf dem Bild ist ihre Tochter, Lehrerin Bianca Foluhej, in Poler deutschen Volkstracht zu sehen.
3: Ich trage das sehr gerne, verschiedene Veranstaltungen oder Programme in der Schule, in der Stadt, dann bin ich immer im Tracht. Ich bin sehr gerne auch Moderatorin und da machen wir es auch in der Tracht. Und ja, das liegt mir sehr am Herzen, das zu anziehen. Es erinnert mich an meine Großeltern und Urgroßeltern und meine Ahnen und alle ungarndeutsche Traditionen pflege ich sehr gerne.
4: Und für das Fotografieren hattest du auch diese Tracht
3: ja.
4: an?
1: Zweites Thema. In der Woche der deutschen Sprache im April warben die deutsche, die österreichische und die schweizerische Botschaft gemeinsam für die deutsche Sprache, für das Lernen der deutschen Sprache. Der Programmreihe, die Wunderbar-Festival heißt, haben sich landesweit sehr viele Institutionen und Bildungseinrichtungen angeschlossen. Im Bobitsch-Gymnasium zu Fünfkirchen wurde ein normaler Unterrichtstag durch einen Projekttag ersetzt, der einer tieferen Auseinandersetzung mit dem Thema »Die Schweiz« diente. Vor Jahrzehnten, als diese Bildungseinrichtung noch einen anderen Namen trug, gab es hier schon Spezialklassen für Deutsch in erhöhter Stundenzahl und diese Sprache prägt bis heute das Profil von Bobitsch. Anna Sara Lippi besucht hier die Klasse 11c.
5: Das ist die deutsche Klasse. Jetzt in der 11. und nächstes Jahr in der 12. Klasse haben wir 6 Deutschstunden pro Woche.
4: Kommst du aus Pech oder aus der Umgebung?
5: Nein, ich komme aus Pech.
4: Und wo hast du früher Deutsch gelernt?
5: Ich habe eine ungarn-deutsche Nationalitäten-Grundschule hier in Pech besucht und dort habe ich Deutsch gelernt.
4: Welche war das?
5: Kofaleria.
1: Ehrengast des Projekttages im Bobitsch-Gymnasium Fünfkirchen war Alexander Rengli, Botschafter der Schweiz in Ungarn.
4: Was halten Sie von der deutschen Sprache? Hat mächtig eingebüßt an Bedeutung, hört man immer wieder.
6: Ja, höre ich auch hier immer wieder in Ungarn. In der Schweiz ist sie natürlich eine der 4 Landessprachen. Übrigens schon auch Hochdeutsch, das wir in der Schule lernen, aber sonst sprechen wir natürlich auch untereinander Schweizerdeutsch. Und das ist für mich dann auch Motivation, um hier die deutsche Sprache in Ungarn zu vertreten, weil wir natürlich mit der Sprache auch einen ganzen Kulturraum vertreten können und bewerten können.
1: Sie hören Sándor Jasenovic, Deutschlehrer des Bobitsch-Gymnasiums in Fünfkirchen.
7: Ich denke schon, dass wir in einer Welt leben, wo ganz viele Jugendliche bereits erkannt haben, dass man ohne Sprachen eigentlich nicht zurechtkommen kann. Natürlich steht Englisch an erster Stelle. Englisch muss angeboten werden als Fremdsprache. Und ich denke schon, dass die Schüler gerne Deutsch lernen, weil das erstens vom Lehrer abhängt, wie das Ganze unterrichtet wird, zweitens auch von der Methode.
1: Liebe Zuhörer, unser Bildschirm, die ungarn-deutsche Fernsehsendung, meldet sich also das nächste Mal am 12. Mai, am morgigen Dienstag, um 7.15 Uhr am Morgen im Duna TV und die Wiederholung um 13.56 Uhr, kurz vor 2 am frühen Nachmittag im Duna-Word-Programm. Liebe Zuhörer, werden Sie bitte auch in dieser 20. Woche des Jahres unsere Zuschauer. Vergessen Sie bitte nicht, Ihre Fernsehapparate morgen rechtzeitig einzuschalten.
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1: Am 6. Mai wurden die endgültigen Ergebnisse der landesweiten Listenwahl festgestellt, so unter anderem auch in Bezug auf die ungarndeutsche Landesliste. Am Wahltag waren 22.906 Wahlberechtigte im ungarndeutschen Wählerverzeichnis eingetragen, von denen 19.579 ihre Stimme abgaben, was einer Wahlbeteiligung von 85,5% entspricht. 18.501 Personen stimmten gültig für die Liste. Die Zahl der ungültigen Stimmen betrug lediglich 1.078. Für den Erwerb eines vergünstigten Mandats wären jedoch 26.712 Stimmen erforderlich gewesen. Das bedeutet, dass die ungarndeutsche Gemeinschaft eine beachtliche Mobilisierungskraft gezeigt hat. Mehr als 18.000 Menschen haben sich dafür entschieden, die vollberechtigte parlamentarische Vertretung der Ungarndeutschen zu unterstützen. Für die Landesselbstverwaltung der Ungarndeutschen ist dies ein klares Signal. Der Bedarf an einer eigenen Stimme und an einer konsequenten Vertretung eigener Anliegen besteht weiterhin. Gleichzeitig machen die endgültigen Zahlen auch eine wichtige Lehre deutlich. Im Laufe des Wahlkampfs wurde mehrfach betont, dass die rund 26.000 Stimmen, die für ein deutsches Nationalitätenmandat erforderlich gewesen wären, die parteipolitische Kraftverhältnisse nicht wesentlich beeinflusst hätten. Das Endergebnis bestätigt dies nun eindeutig. Die parlamentarischen Kräfteverhältnisse haben sich unabhängig davon herausgebildet. Für die Gemeinschaft der Ungarndeutschen wären genau diese paar tausend Stimmen entscheidend gewesen. Wären auch jene im Nationalitätenverzeichnis geblieben, die sich letztlich für die Stimmabgabe auf Parteilisten entschieden haben, gäbe es heute mit großer Wahrscheinlichkeit einen deutschen Nationalitätenabgeordneten im Parlament. Diese Erkenntnis ist jedoch kein Vorwurf, sondern eine Lehre. Dies zeigt, dass das tatsächliche Gewicht der Gemeinschaftsvertretung sehr wohl von konkreten Zahlen abhängt und dass jede einzelne Entscheidung, selbst wenn sie in guter Absicht getroffen wird, unmittelbare Auswirkungen darauf hat, mit welcher Stärke unsere Gemeinschaft im öffentlichen Leben vertreten werden kann. Die Landesselbstverwaltung der Ungarndeutschen wird die Erfahrungen der Wahl in der kommenden Zeit ausführlich auswerten. Der Spitzenkandidat der Landesliste der LDU, Gregor Golloy, zieht als Sprecher der Ungarndeutschen in das Hohe Haus ein. Die Arbeit geht weiter. Mit einem feierlichen Gedenkkonzert und der Enthüllung einer Gedenktafel ehrte das Valeria-Koch-Bildungszentrum in Fünfkirchen den vor anderthalb Jahren verstorbenen Musikpädagogen und Dirigenten Johann Ritter. Die Veranstaltung war nicht nur ein würdiges Gedenken an ein bedeutendes Lebenswerk, sondern zugleich ein Treffen der ungarndeutschen Musikgemeinschaft. Die bereits vor dem Konzert enthüllte Gedenktafel sowie der nach Johann Ritter benannte Musiksaal bewahren das geistige Erbe des Musikers und Pädagogen in würdiger Form. Zu der Veranstaltung reisten Fachleute und Musiker aus zahlreichen Ensembles der Region an, was die gemeinschaftsbildende Kraft und den fachlichen Einfluss von Johann Ritter eindrucksvoll unterstreicht. Die neueste Folge des Podcasts der LDU mit dem Titel »Umas im Außendienst« ist da. Was bedeutet es, wenn Großmütter in einem anderen Land für andere Familien sorgen? Welche Spuren hinterlässt diese Form der Migration im Sprachgebrauch, in Sprachkenntnissen, im Familienleben und in der eigenen Identität? Mit diesen Fragen beschäftigt sich die neueste Folge von Fokus Ungarndeutsch. Zu finden ist auch diese Folge vom Podcast auf den gängigen Podcast-Kanälen. Suchen Sie nach einem Programm für das Wochenende oder die nächsten Wochen. 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Der Spielplan der Deutschen Bühne Ungarn für Mai und Juni ist da. Alle weiteren Informationen zu den Stücken und zu den Vorstellungsterminen finden Sie auf www.dbu.hu. Der Landesrat der ungarndeutschen Chöre, Kapellen und Tanzgruppen organisiert auch in diesem Sommer seine Fachcamps. Alle Interessenten werden zu der Singwoche, zur Harmonikawoche, zur Volkstanzwoche oder zur Jugendauswahlorchester-Blasmusikwoche erwartet. Anmeldung bis zum 15. Mai. Alle weiteren Infos finden Sie im Facebook oder im Landesrat Mobile App. Zwischen dem 22. und 26. Juni findet ein Akkordeonlager in Mohács statt. Erwartet werden solche junge Musikerinnen und Musiker, die mindestens ein Jahr Musikschulunterricht absolviert haben. Zum Abschluss wird ein gemeinsames Akkordeonkonzert organisiert. Weitere Informationen bekommen Sie von Peter Gerner oder von der Deutschen Selbstverwaltung Mohács. Zum Deutschen Nationalitäten-Akkordeonlager erwarten die Organisatoren und Musikpädagogen alle Interessenten recht herzlich. Die Wunderkäfer-Tanzgruppe feiert ihr 25-jähriges Jubiläum. Das Programm findet am 16. Mai um 16 Uhr im Jókai-Mór-Kulturzentrum von Wuder statt. Zum bunten Kulturprogramm mit ehemaligen und aktiven Tänzerinnen und Tänzern sowie zahlreichen Gastauftritten erwarten die Organisatoren alle recht herzlich. Am 17. Mai wird erneut eine deutsche Messe im Fünfkirchner Dom zelebriert. Diesmal findet innerhalb des deutschsprachigen Gottesdienstes auch die Erstkommunion der Schülerinnen und Schüler des Valeria-Koch-Bildungszentrums statt. Die Heilige Messe beginnt um 16 Uhr. Am 23. Mai findet in Nadas das Fest der GOTU statt. Den musikalischen Abend gestalten die jungen Spatzen und Donaukrainer. Es werden alle Musik- und Tanzliebhaber herzlich erwartet. Grenzenlose Heimat ist der Titel der neuen Ausstellung des Jakob Bleier Heimatmuseums in Wudersch, die zum Gedenken der Vertreibung vor 80 Jahren eröffnet wurde. Die Ausstellung kann im ganzen Jahr besichtigt werden. In ihr wird nicht nur an die tragischen Ereignisse erinnert, sondern auch auf die Leistungen der Ungarndeutschen in den vergangenen 80 Jahren hingewiesen. Das Jakob Bleier Heimatmuseum in der Budapesti Straße 45 in Wudersch freut sich auf ihren Besuch. Das Österreichische Kulturforum Budapest bietet auch im Monat Mai zahlreiche Veranstaltungen an. Alle Informationen zum Programmangebot in diesem Monat finden Sie auf der Webseite vom ÖKF Budapest. Soweit die Meldungen aus dem ungarndeutschen Bereich am 11. Mai, gesprochen von Gábor Schultheiß.
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Liebe Zuhörer, das war Treffpunkt am Vormittag, am Montag, den 11. Mai. Schalten Sie auch morgen ein, dann erwartet Sie meine Kollegin Melita Hengel vor die Radiogeräte. Im Internet können Sie uns unter www.mediaclick.hu verfolgen. Ihre E-Mails erwarten wir auf nemeth@radio.hu. Auch im Namen meines Kollegen Norbert Auth wünsche ich Ihnen einen schönen Nachmittag. Mit mir können Sie sich am 19. Mai wieder treffen. Vergessen Sie es aber auch bis dahin nicht. Och, Käfer und Prof. Sen.

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